Es gibt noch schöne Überraschungen in diesem Leben. Kissin' Dynamite haben mit ihrem Noch-Sänger Hannes Braun ein Abschiedsalbum aufgenommen. Erste Single daraus und neu auf Rock Antenne Österreich. Glory Days.

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1: Sinner, Boom Bang Goodbye. Nach fast 45 Jahren verabschieden sich Sinner in den Rockruhestand. Aber wie der Albumtitel schon sagt, tun sie das mit einem lauten Knall. Boom Bang Goodbye ist kein wehmütiger Abschied, sondern vielmehr ein Statement einer Band, die es nochmal wissen will. Bandchef Matt Sinner hat sich für ihr letztes Album nochmal jede Menge Gäste ans Mikrofon geladen. Und auch wenn er uns natürlich mit Primal Fear weiterhin erhalten bleiben wird, dieser Abschied tut doch ein bisschen weh. Boom Bang Goodbye von Sinner ist unser Album der Woche auf Rockantenne Österreich.
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0: Linkin Park haben den Thron, den sie leer hinterlassen hatten, selbst wieder besetzt. Aber bei der Nachfolge haben Nevertell aus Florida ein Wörtchen mitzureden. Die Single Other Side von Nevertell ist neu. Auf Rockantenne Österreich.
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Nickelback sind zurück mit einem lauten Vorboten zum kommenden Album Everything Under the Sun. Die Single Rattle the Cage von Nickelback ist neu auf Rockantenne Österreich.

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1: Cinna, Boom Bang Goodbye. Nach fast 45 Jahren verabschieden sich Cinna in den Rockruhestand. Aber wie der Albumtitel schon sagt, tun sie das mit einem lauten Knall. Boom Bang Goodbye ist kein wehmütiger Abschied, sondern vielmehr ein Statement einer Band, die es nochmal wissen will. Bandchef Matt Cinna hat sich für ihr letztes Album nochmal jede Menge Gäste ans Mikrofon geladen. Und auch wenn er uns natürlich mit Primal Fear weiterhin erhalten bleiben wird, dieser Abschied tut doch ein bisschen weh. Boom Bang Goodbye von Cinna ist unser Album der Woche auf Rockantenne Österreich.
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äußerst gefühlvoll gehen Greta Van Fleet auf der zweiten Single ihres kommenden Albums Palace for the People zu Werke. Saw You Stand von Greta Van Fleet ist neu auf Rockantenne Österreich.

kann heutzutage an jeden möglichen Hokuspokus glauben. Aber wer glaubt, dass These Wicked Rivers aus Amerika kommen, ist dem größten Aberglauben verfallen. Das sind nämlich waschechte Engländer. Eigentlich unglaublich, oder? Die Single Horse to Water von These Wicked Rivers ist neu. Auf Rockantenne Österreich.

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1: 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Im Studio Hannes Hahn. Die Regierungsparteien haben sich gestern nach langem Hin und Her nun doch auf ein Klimagesetz und die damit verbundenen Dürrehilfen für die Bauern geeinigt. Für die Bauern gibt es 240 Millionen Euro. Sie müssen unter anderem für 2 Monate keine Sozialversicherungsbeiträge zahlen. Die Dürreversicherung im Rahmen der Hagelversicherung wird günstiger, bleibt aber freiwillig. Nur wer versichert ist, soll auch den Vorteil davon haben, sagt uns Landwirtschaftskammerpräsident Josef Moosbrugger. Weil die Spritpreise an den Tankstellen so hoch sind, schlagen die Finanzminister von 6 EU-Ländern eine Übergewinnsteuer für Ölkonzerne vor, darunter auch Finanzminister Marta Bauer. Das steht in einem gemeinsamen Brief an die EU. Die Mineralölkonzerne, die durch den Iran-Krieg ordentliche Profite machen, sollen dafür Steuern zahlen. Die Finanzminister wollen, dass die EU gemeinsam vorgeht, weil bisherige Versuche der einzelnen Staaten, die Spritpreise für die Menschen dauerhaft zu senken oder zu stabilisieren, zu wenig gebracht haben. Um Waldbrände besser löschen zu können, helfen in Zukunft auch die bestellten neuen Transportflugzeuge vom Bundesheer. 2 der 4 neuen brasilianischen C-390 können Löschwasser aufnehmen. Sie lösen die C-130 Herkules-Maschinen ab. In 2 Jahren sollen die ersten Flieger in Österreich landen.
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Mit dieser Single kündigt eine der größten Rockbands der Welt das erste neue Album seit 9 Jahren an. Und U2 hat's immer noch drauf. Street of Dreams von U2 ist neu. Auf Rockantenne Österreich.

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8: Im Studio Melanie Wenig. Guten Morgen. Das Vertrauen in Kryptowährungen hat nachgelassen. Nicht einmal mehr 4 von 10 Österreichern können sich vorstellen, in Bitcoin und Co. zu investieren. Die Mehrheit sieht mittlerweile mehr nach als Vorteile, wie der aktuelle Kryptobarometer von Market Agent zeigt. Grund sind vor allem die Risiken, die mit Kryptowährungen verbunden sind. Hohe Kursschwankungen oder eine Betrugsanfälligkeit schrecken viele ab. Wenn es ums Investieren geht, setzen die Menschen in Österreich eher auf Gold und Immobilien. Von einer beängstigenden Entwicklung im Zollstreit zwischen den USA und Kanada sprechen Experten mittlerweile. Die USA haben zahlreiche kanadische Produkte wie etwa Wein mit 50% Zoll belegt. Kanada will zurückschlagen. Premier Mark Carney spricht nun von einem Handelskrieg und hat gegen Zölle angekündigt. Die USA geben wiederum Kanada die Schuld, dass zuletzt kein Deal zustande gekommen ist. Und Ungarn hat die Stromproduktion seines Kernkraftwerks Poksch wieder hochgefahren, früher als geplant. Der gestiegene Donaupegel macht es möglich. Damit steht nun auch wieder genügend Kühlwasser für das Kraftwerk zur Verfügung. Bis zum 28. August soll das Atomkraftwerk dann wieder mit voller Kapazität laufen.
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Single Here She Comes haben sich Airborne mit Bryan Adams und Matt Lang, zwei prominente Songwriter, mit ins Boot geholt. Das Ergebnis kann sich wahrlich hören lassen. Here She Comes von Airborne ist neu. Auf Rockantenne Österreich.

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11: Im Studio Melanie Wenig, guten Morgen. Das Vertrauen in Kryptowährungen hat nachgelassen. Nicht einmal mehr 4 von 10 Österreichern können sich vorstellen, in Bitcoin und Co. zu investieren. Die Mehrheit sieht mittlerweile mehr nach als Vorteile, wie der aktuelle Kryptobarometer von Market Agent zeigt. Grund sind vor allem die Risiken, die mit Kryptowährungen verbunden sind. Hohe Kursschwankungen oder eine Betrugsanfälligkeit schrecken viele ab. Wenn es ums Investieren geht, setzen die Menschen in Österreich eher auf Gold und Immobilien. Der parlamentarische U-Ausschuss zu den Corona-Maßnahmen dürfte ab Frühling seine Arbeit aufnehmen, sagt nun FPÖ-Generalsekretär Hafenecker. Den Fraktionsvorsitz wird seine Kollegin Belakovic übernehmen. Zuerst müsse aber der Untersuchungsausschuss im Fall des verstorbenen Pilnacek zu Ende gebracht werden. Von der FPÖ heißt es ja nach wie vor, dass in der Causa um den Ex-Sektionschef politischer Einfluss ausgeübt worden ist. Die Abschlussberichte gibt es wohl vor Weihnachten. Und Fußball. Sturm Graz hat den Sprung an die Tabellenspitze in der Bundesliga verpasst. Der Vizemeister ist daheim gegen den Aufsteiger Austria Lustenau nicht über ein 1:1 hinausgekommen. Hartberg hat unterdessen mit einem 2:1 in Altach dank eines Last-Minute-Treffers für Punkte sorgen können.
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Man kann zu Taylor Swift stehen, wie man will. Fakt ist, eine Rock-Cover-Version ihrer Songs ist immer noch besser als das Original. Vor allem, wenn es so genial umgesetzt wird wie von Sleep Theory. Cruel Summer von Sleep Theory ist neu. Auf Rock Antenne Österreich. 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
1: Sinner, Boom Bang Goodbye. Nach fast 45 Jahren verabschieden sich Sinner in den Rock-Ruhestand. Aber wie der Albumtitel schon sagt, tun sie das mit einem lauten Knall. Boom Bang Goodbye ist kein wehmütiger Abschied, sondern vielmehr ein Statement einer Band, die es nochmal wissen will. Bandchef Matt Sinner hat sich für ihr letztes Album nochmal jede Menge Gäste ans Mikrofon geladen. Und auch wenn er uns natürlich mit Primal Fear weiterhin erhalten bleiben wird, dieser Abschied tut doch ein bisschen weh. Boom Bang Goodbye von Sinner ist unser Album der Woche auf Rockantenne Österreich.
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7: Im Studio Hannes Harp. Österreichs Gasspeicher sind derzeit weniger gut gefüllt als sonst um diese Jahreszeit. Die Speicher sind zu zwei Dritteln voll. Der Grund sind die im Vergleich hohen Gaspreise wegen des Iran-Kriegs. Deshalb ist es weniger attraktiv, Gas auf Vorrat einzukaufen. Die E-Control beruhigt aber, es ist genug Gas für den kommenden Winter vorhanden. Der Hype um Kryptowährungen als Geldanlage hat sich in Österreich aktuell eingebremst. Erstmals sieht die Mehrheit der Menschen mehr Nachteile als Vorteile. Weniger als 4 von 10 können sich derzeit vorstellen, in die Digitalwährungen wie Bitcoin und Co. zu investieren, zeigt das Kryptobarometer von Market Agent. Hohe Kursschwankungen oder Betrugsfälle schrecken viele ab. Wer Geld anlegen will, steckt es derzeit eher in Häuser oder Wohnungen oder Gold, steht in der Umfrage. Der Chef der österreichischen Gesundheitskasse, Andreas Huss, will, dass die Gesundheitshotline 1450 zentral von der ÖGK oder der Sozialversicherung übernommen wird. 9 unterschiedliche Länderlösungen, wie es sie aktuell gibt, seien aus seiner Sicht nicht das Mittel zum Erfolg, auch weil er beobachte, dass manche Bundesländer für die Hotline kein Geld in die Hand nehmen wollen.
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seit über 10 Jahren bieten Nothing But Thieves Modern Rock par excellence. Und das ändert sich mit der Single Evolution zum Glück auch nicht. Evolution von Nothing But Thieves ist neu. Auf Rock Antenne Österreich.

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7: 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Im Studio Hannes Harp. Um Fortbildungen für Kindergärtnerinnen und Kindergärtner leichter zu machen, gibt es eine neue Förderung. Das RMS fördert mit zusätzlichem Geld berufsbegleitende Weiterbildung. Insgesamt 3 Millionen Euro an Fördergeld liegen von 2027 bis 2029 im Topf, sagt Bildungsminister Christoph Wiederkehr. Der Fokus liegt dabei besonders auf Assistenzkräfte. Sie können sich mit Kursen an den Unis zu gruppenführenden Elementarpädagoginnen und Pädagogen ausbilden lassen. Österreichs Gasspeicher sind derzeit weniger gut gefüllt als sonst um diese Jahreszeit. Die Speicher sind zu zwei Dritteln voll. Der Grund sind die im Vergleich hohen Gaspreise wegen des Iran-Kriegs. Deshalb ist es weniger attraktiv, Gas auf Vorrat einzukaufen. Die E-Control beruhigt aber, es ist genug Gas für den kommenden Winter vorhanden. Um bei Waldbränden beim Löschen zu helfen, sind allein die Hubschrauber des Bundesheeres heuer schon 17 Mal angefordert worden. Über 3 Millionen Liter Löschwasser haben die Helis meist in schwer zugängliches Gelände gebracht. Im Vorjahr hat das Heer nur einen Hubschrauber zum Waldbrandeinsatz geschickt.
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Eine Band endgültig auf dem Weg nach oben. The Pretty Reckless. Ihr jüngster Singlestreich heißt About You und ist neu. Auf Rockantenne Österreich.

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7: Im Studio Hannes Harp. Wegen des eskalierenden Zollstreits zwischen den USA und Kanada steigt die Angst vor einem Handelskrieg. US-Präsident Trump hat es nochmals nachgelegt und droht ebenfalls mit höheren Strafzöllen, wenn Kanada wie angekündigt im nächsten Monat für bestimmte US-Produkte Gegenzölle kassiert. US-Ökonomen warnen vor einer gefährlichen Negativspirale, die am Ende viel Geld kostet und der Wirtschaft schadet. Die Gespräche von Unterhändlern beider Staaten sind bis gestern in der Nacht ohne Ergebnis zu Ende gegangen. US-Konzernchefs fordern neue Gespräche. Um Fortbildungen für Kindergärtnerinnen und Kindergärtner leichter zu machen, gibt es eine neue Förderung. Das RMS fördert mit zusätzlichem Geld berufsbegleitende Weiterbildung. Insgesamt 3 Millionen Euro an Fördergeld liegen von 2027 bis 2029 im Topf, sagt Bildungsminister Christoph Wiederkehr. Der Fokus liegt dabei besonders auf Assistenzkräfte. Sie können sich mit Kursen an den Unis zu gruppenführenden Elementarpädagoginnen und Pädagogen ausbilden lassen. Tiroler Polizisten haben gestern Nachmittag eine Frau und einen Buben von einem gekenterten Segelboot am Aachensee gerettet. Die 48-Jährige und der 11-Jährige haben sich auf den Rumpf gerettet. Das Polizeiboot hat sie aufgenommen und an Land gebracht. Beide sind unverletzt geblieben. Die Wasserrettung hat das Boot ans Ufer geschleppt.
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Es gibt noch schöne Überraschungen in diesem Leben. Kiss in Dynamite haben mit ihrem Noch-Sänger Hannes Braun ein Abschiedsalbum aufgenommen. Erste Single daraus und neu auf Rockantenne Österreich. Glory Days.

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1: Sinner, Boom Bang Goodbye. Nach fast 45 Jahren verabschieden sich Sinner in den Rockruhestand. Aber wie der Albumtitel schon sagt, tun sie das mit einem lauten Knall. Boom Bang Goodbye ist kein wehmütiger Abschied, sondern vielmehr ein Statement einer Band, die es nochmal wissen will. Bandchef Matt Sinner hat sich für ihr letztes Album nochmal jede Menge Gäste ans Mikrofon geladen. Und auch wenn er uns natürlich mit Primal Fear weiterhin erhalten bleiben wird, dieser Abschied tut doch ein bisschen weh. Boom Bang Goodbye von Sinner ist unser Album der Woche auf Rockantenne Österreich.
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9: Im Studio Hannes Harp. Wegen der drückenden Hitze sind viele diesen Sommer auf die Berge geflüchtet. Hitze, Kreislaufprobleme oder Stürze können aber dafür sorgen, dass solche Ausflüge schnell zu einem Notfall werden. Genug trinken, die richtige Ausrüstung wie gute Schuhe oder Verbandszeug sind einfache Tricks, um Notfällen vorzubeugen oder darauf vorbereitet zu sein, sagt uns das Rote Kreuz. Bei einem Unfall gilt, ruhig bleiben, den Betroffenen möglichst wenig bewegen und erste Hilfe leisten, sowie den Notruf 144 oder 112 wählen. Wegen des eskalierenden Zollstreits zwischen den USA und Kanada steigt die Angst vor einem Handelskrieg. US-Präsident Trump hat es nochmals nachgelegt und droht ebenfalls mit höheren Strafzöllen, wenn Kanada wie angekündigt im nächsten Monat für bestimmte US-Produkte Gegenzölle kassiert. US-Ökonomen warnen vor einer gefährlichen Negativspirale, die am Ende viel Geld kostet und der Wirtschaft schadet. Die Gespräche von Unterhändlern beider Staaten sind bis gestern in der Nacht ohne Ergebnis zu Ende gegangen. US-Konzernchefs fordern neue Gespräche. Um Fortbildungen für Kindergärtnerinnen und Kindergärtner leichter zu machen, gibt es eine neue Förderung. Das RMS fördert mit zusätzlichem Geld berufsbegleitende Weiterbildung. Insgesamt 3 Millionen € an Fördergeld liegen von 2027 bis 2029 im Topf, sagt Bildungsminister Christoph Wiederkehr. Der Fokus liegt dabei besonders auf Assistenzkräfte. Sie können sich mit Kursen an den Unis zu gruppenführenden Elementarpädagoginnen und Pädagogen ausbilden lassen.
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0: ihrem ersten Kinofilm haben Green Day natürlich auch den Soundtrack eingezimmert. Die Single I'm Never Gonna RIP daraus ist neu auf Rock Antenne Österreich.
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6: Im Studio Hannes Haab. Ausflüge in die Berge boomen aktuell. Viele dürften in den letzten Wochen wohl wegen der Hitze zum Wandern auf die Berge sein. Schnell kannst du bei Wanderungen aber zu einem Notfall kommen, weil jemand stürzt oder vielleicht Kreislaufprobleme bekommt. Hier ist es wichtig, schnell den Notruf 144 zu wählen, bei schlechtem Netz den Euro-Notruf 112, weil der Priorität bekommt. Genug trinken, die richtige Ausrüstung wie gute Schuhe oder Verbandszeug sind einfache Tricks, um Notfällen vorzubeugen oder darauf vorbereitet zu sein, sagt uns das Rote Kreuz. Weil die Donau wieder mehr Wasser führt, hat Ungarn sein Atomkraftwerk am Vormittag weiter hochgefahren, sagt Ungarns Premier Matija heute. Bis zum kommenden Mittwoch sollen alle 4 Blöcke des AKW in Paks wieder mit voller Leistung laufen. Davor hat Ungarn das AKW runterfahren müssen, weil Kühlwasser gefehlt hat. In der deutschen Bodenseestadt Friedrichshafen beschweren sich viele Bewohner derzeit über einen unangenehmen Geruch. Woher der rätselhafte Gestank kommt, ist derzeit noch unklar. Messungen der Feuerwehr sind bislang ohne Ergebnis verlaufen. Jetzt soll ein offizieller Fragebogen klären, woher der Geruch kommt. Die Bewohner können da etwa Beschreibungen wie ranzig, süß, Gülle oder chemisch auswählen. Die beliebte Hafenpromenade ist aber nicht betroffen.
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4: Im Studio Hannes Harp. Die Gletscher in den Alpen schmelzen dahin. Fast 40% der Eisfläche ist etwa seit dem Jahr 2000 verschwunden, berichten italienische Forscher. Auch in Österreich ist die Situation ähnlich. Die Winter sind schneearm gewesen. Auch die Hitzewelle heuer hat schon früh eingesetzt. Deswegen gibt es bei den heimischen Gletschern Rekordverluste der Eisfläche. Bis in 4 Jahren sollen ein Drittel der heimischen Gletscher weg sein, sagt uns Gletscherforscherin Andrea Fischer von der Uni Innsbruck. Wegen der drückenden Hitze sind viele diesen Sommer auf die Berge geflüchtet. Hitze, Kreislaufprobleme oder Stürze können aber dafür sorgen, dass solche Ausflüge schnell zu einem Notfall werden. Genug trinken, die richtige Ausrüstung wie gute Schuhe oder Verbandszeug sind einfache Tricks, um Notfällen vorzubeugen oder darauf vorbereitet zu sein, sagt uns das Rote Kreuz. Bei einem Unfall gilt, ruhig bleiben, den Betroffenen möglichst wenig bewegen und erste Hilfe leisten, sowie den Notruf 144 oder 112 wählen. Lesen, bis der Zug kommt, können Reisende derzeit an einigen Bahnhöfen in Deutschland. Klassiker der Literatur sind in Kurzfassung an Bahnhofswänden zu lesen. Sie sind von KI auf 5 Minuten 30 Lesezeit zusammengefasst. Das Projekt soll Klassiker zugänglicher machen und die Wartezeit verkürzen.
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Kindern heutzutage an jeden möglichen Hokuspokus glauben. Aber wer glaubt, dass These Wicked Rivers aus Amerika kommen, ist dem größten Aberglauben verfallen. Das sind nämlich waschechte Engländer. Eigentlich unglaublich, oder? Die Single Horse to Water von These Wicked Rivers ist neu. Auf Rockantenne Österreich.

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7: 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Im Studio Hannes Harp. Betrüger versuchen es vermehrt mit einer neuen Masche, und zwar locken sie mit Nebenjobs, etwa in den sozialen Medien. Angeboten werden da angebliche Jobs, die man bequem von zu Hause aus machen kann am PC. Dann gibt's plötzlich einen Schulungs- oder Lizenzvertrag, den man unterschreiben muss, und es wird Geld gefordert, warnt die Arbeiterkammer. Wer schon auf solche Betrüger reingefallen ist, der kann sich Hilfe bei der Arbeiterkammer holen. Die Gletscher in den Alpen schmelzen dahin. Fast 40% der Eisfläche ist etwa seit dem Jahr 2000 verschwunden, berichten italienische Forscher. Auch in Österreich ist die Situation ähnlich. Die Winter sind schneearm gewesen. Auch die Hitzewelle heuer hat schon früh eingesetzt. Deswegen gibt es bei den heimischen Gletschern Rekordverluste der Eisfläche. Bis in 4 Jahren sollen ein Drittel der heimischen Gletscher weg sein, sagt uns Gletscherforscherin Andrea Fischer von der Uni Innsbruck. Um bei Waldbränden beim Löschen zu helfen, sind allein die Hubschrauber des Bundesheeres heuer schon 17 Mal angefordert worden. Über 3 Millionen Liter Löschwasser haben die Helis meist in schwer zugängliches Gelände gebracht. Im Vorjahr hat das Heer nur einen Hubschrauber zum Waldbrandeinsatz geschickt.
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1: Sinner, Boom Bang Goodbye. Nach fast 45 Jahren verabschieden sich Sinner in den Rockruhestand. Aber wie der Albumtitel schon sagt, tun sie das mit einem lauten Knall. Boom Bang Goodbye ist kein wehmütiger Abschied, sondern vielmehr ein Statement einer Band, die es nochmal wissen will. Bandchef Matt Sinner hat sich für ihr letztes Album nochmal jede Menge Gäste ans Mikrofon geladen. Und auch wenn er uns natürlich mit Primal Fear weiterhin erhalten bleiben wird, dieser Abschied tut doch ein bisschen weh. Boom Bang Goodbye von Sinner ist unser Album der Woche auf Rockantenne Österreich.
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3: 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Im Studio Hannes Haab. Die geplante Bundesstaatsanwaltschaft soll die heimische Justiz politikfrei und auch im Kampf gegen Korruption helfen. Zum Gesetzesentwurf gibt es jetzt aber immer mehr Kritik. Das Ziel einer unabhängigen Weisungsspitze der Justiz wird damit nämlich nicht erreicht, kommt etwa vom Oberlandesgericht Innsbruck. Transparency International fordert dagegen, dass bei der unabhängigen Besetzung der Bundesstaatsanwaltschaft nachgeschärft werden soll. Interessant auch der Kommentar des Finanzministeriums, dass für das Vorhaben kein zusätzliches Geld da sei. An der spanischen Mittelmeerküste hat Starkregen geholfen, einen Waldbrand unter Kontrolle zu bringen. Rund 1000 Menschen dürfen da wieder in die Region Valencia zurück. Insgesamt 630 Hektar haben in einem Naturpark gebrannt. Gleichzeitig laufen nordöstlich davon an der Costa Dorada die Aufräumarbeiten nach heftigen Überschwemmungen. Es gibt mehrere Verletzte. Betrüger versuchen es vermehrt mit einer neuen Masche, und zwar locken sie mit Nebenjobs, etwa in den sozialen Medien. Angeboten werden da angebliche Jobs, die man bequem von zu Hause aus machen kann am PC. Dann gibt's plötzlich einen Schulungs- oder Lizenzvertrag, den man unterschreiben muss, und es wird Geld gefordert, warnt die Arbeiterkammer. Wer schon auf solche Betrüger reingefallen ist, der kann sich Hilfe bei der Arbeiterkammer holen.
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ihrer Single Here She Comes haben sich Airborne mit Bryan Adams und Matt Lang zwei prominente Songwriter mit ins Boot geholt. Das Ergebnis kann sich wahrlich hören lassen. Here She Comes von Airborne ist neu. Auf Rockantenne Österreich.

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3: Im Studio Hannes Haab. Die Regierung will die Sozialhilfe im kommenden Jahr überarbeiten. Viele Details sind dazu aber noch nicht bekannt. Aus dem Sozialministerium heißt es, es würde intensiv an der Reform gearbeitet. Die Armutskonferenz kritisiert jetzt eine destruktive Haltung der Bundesländer. Es hakt etwa an der Soforthilfe für gewaltbedrohte Frauen, Menschen mit Behinderung, wer Schulden hat oder droht, seine Wohnung zu verlieren. Auch die Entscheidungsfristen von zum Teil 3 Monaten sind zu lange für Menschen, die Hilfe brauchen. Die geplante Bundesstaatsanwaltschaft soll die heimische Justiz politikfrei und auch im Kampf gegen Korruption helfen. Zum Gesetzesentwurf gibt es jetzt aber immer mehr Kritik. Das Ziel einer unabhängigen Weisungsspitze der Justiz wird damit nämlich nicht erreicht, kommt etwa vom Oberlandesgericht Innsbruck. Transparency International fordert dagegen, dass bei der unabhängigen Besetzung der Bundesstaatsanwaltschaft nachgeschärft werden soll. Interessant auch der Kommentar des Finanzministeriums, dass für das Vorhaben kein zusätzliches Geld da sei. In der deutschen Bodenseestadt Friedrichshafen beschweren sich viele Bewohner derzeit über einen unangenehmen Geruch. Woher der rätselhafte Gestank kommt, ist derzeit noch unklar. Messungen der Feuerwehr sind bislang ohne Ergebnis verlaufen. Jetzt soll ein offizieller Fragebogen klären, woher der Geruch kommt. Die Bewohner können da etwa Beschreibungen wie ranzig, süß, Gülle oder chemisch auswählen. Die beliebte Hafenpromenade ist aber nicht betroffen.
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4: Eure Songs, unser Sound, das sind die härtesten Charts der Woche. Ja, weil ihr alleine gesagt habt, welche Songs da rein sollen. Die ganze Stunde lang gibt es jetzt nur neue Songs. Ihr habt die ganze Woche gewotet in unserer App und jetzt haben wir alles ausgezählt. Die Songs sind da und wir rocken uns Platz für Platz Richtung unserer absoluten Nummer 1. Und wir starten mit einer Band, die ein bisschen Alternative Rock ist, ein bisschen melancholisch, können die auch. Aber vor allem haben die auch gescheit Power. Moonshot. Schauen, dass der Sonntag gescheit passt. Four Zeros, unser Platz.

0: Genau das, wo der moderne Rock gerade hinsteuert. Unser Platz 9, Never Tell Other Side. Schwer genug, aber auch wahnsinnig gute Melodien drinnen, die gleich im Kopf bleiben. Schau weiter.
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0: Eine der größten Pop-Punk-Bands überhaupt, eines der größten Comebacks der Musikgeschichte hingelegt mit American Idiot, damals Millionen Alben verkauft. Was machst du denn da als nächstes? Das ist Green Day. Ne? Genau, einen Kinofilm, weil denen die Ideen scheinbar einfach nie ausgehen. Nimrods heißt der, ist im Juli rausgekommen und das ist der Soundtrack dazu gewesen. Green Day, I'm never gonna rest in peace. Unser Platz 8.

0: Platz 7, The Wild Things, Let Go. Modern Rock, ein bisschen Punkrock drüber zuckert, gefällt uns sehr gut her.
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0: Ah, das ist groß. Das ist eine Band, die sich nichts gefallen lässt, ihr Ding durchzieht und das irgendwie schon ewig. Ja. Und das Schöne ist, es wird immer ein bisschen härter bei denen, was mir persönlich ja sowieso immer taugt. Nickelback, schütteln uns gescheit durch den Sonntagnachmittag in ganz Österreich auf DRB Plus, in ganz Wien auf UKW. Rattle the Cage, unser Platz 6.

Oh, servus. Nickelback, Rattle the Cage, unser Platz 6 in den wichtigsten Charts der Woche hier bei Rockantenne Österreich. Das sind unsere Top 10 und gleich geht's hier weiter im Countdown Richtung Nummer 1 in ein paar Minuten.

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9: Schönen Sonntagnachmittag, das sind unsere Charts. Alle Songs von euch in unserer App gewählt die ganze Woche lang. Und immer am Sonntag haben wir dann eure 10 Lieblingsneueinsteiger hier im Countdown. Unser Platz 5, ein sehr schön dreckiger Sound. Wir drehen auf, damit auch die Nachbarn was davon haben. Velvet Rush, Nature of the Beast. Unser Platz 5.

0: Leave It All Behind, der Song zum Abschied. Sinner machen wir Schluss mit ihrem letzten Album Boom Bang Goodbye. Unser aktuelles Album der Woche hier bei Rockkonzerne Österreich. Und das ist die Single dazu gewesen. Unser Platz 4. Knapp die Top-Plätze verpasst.
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0: Das Stockerl öffnet diese Woche ein Cover von einer der größten Pop-Künstlerinnen aktuell, Taylor Swift, sage ich euch jetzt wahrscheinlich nichts Neues. Ne? Aber Sleep Theory holen uns den Song in unser Universum. Letzte Woche unser Platz 1 gewesen, diese Woche hat es immerhin für Platz 3 gereicht. Sleep Theory, Cruel Summer, jetzt bei Rockantenne Österreich.

0: schwerer getan, Metal trifft Taylor Swift, Sleep Theory mit ihrem Cover Crew Summer auf Platz 3 in den Rock und Szene Österreich Top 10, weil eure Votes haben es entschieden, jede Woche in unserer App. Und einen Song haben wir noch, dann wissen wir, welcher Neueinsteiger die meisten Stimmen von euch diese Woche bekommen hat.
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0: Nach modernem Metal wird's jetzt gescheit bluesig, bisschen Southern Rock, großer Gitarrensound, einfach handgemacht, wie es sich gehört. These Wicked Rivers, Horse to Water, unser Platz 2.

0: heute getan, sondern wir brauchen am Sonntagnachmittag hier in den Rockantennen Österreich Top 10 den wichtigsten Charts der Woche, weil ja alle Songs diese Stunde von euch gekommen sind. Habt ihr hineingewählt. Die ganze Woche lang votet ihr in unserer App und immer am Sonntag mache ich mit euch den Countdown mit euren Lieblingsneueinsteigern vom Platz 10 bis zu unserem Platz 1. Das Voting für nächste Woche ist ab sofort wieder offen, weil unser Platz 1 jetzt fix ist. Die meisten Stimmen habt ihr folgender Band gegeben.
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0: Hannes Braun von Kiss & Dynamite, der hört ja auf als Sänger der Band jetzt im Herbst und eigentlich wollte er kein Album mehr aufnehmen. Aber weil er halt doch eine echte Rampensau ist, ist das halt nicht ganz gegangen. Ein letztes Album gibt's noch von Kiss & Dynamite mit Hannes Braun hinterm Mikro. Und das hier ist die Single dazu. Wieder auf Platz 1, waren wir schon vor ein paar Wochen auf Platz 1. Jetzt Kiss & Dynamite, Glory Days, unser Platz 1 diese Woche in den Rockantennen Österreich Top 10.

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12: 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Im Studio Hannes Haab. Die Regierung plant bei der Sozialhilfe im kommenden Jahr ein großes Update. Viel ist dazu aber noch nicht durchgesickert. Das Sozialministerium würde intensiv an der Reform arbeiten, heißt es. Die Armutskonferenz kritisiert bei der Sozialhilfe eine destruktive Haltung der Bundesländer. Es hakt etwa bei der Soforthilfe für gewaltbedrohte Frauen, wer Schulden hat oder droht, seine Wohnung zu verlieren. Die Grünen kritisieren einen Wettlauf der Bundesländer um die schlechtesten und härtesten Sozialhilferegeln. Deutschland und Italien streiten darüber, wie sie mit Bootsflüchtlingen aus dem Mittelmeer umgehen sollen. Italien will aus Deutschland keine illegalen Einwanderer zurücknehmen, solange deutsche Hilfsorganisationen im Mittelmeer unterwegs sind und Flüchtlinge in italienische Häfen bringen. Rom argumentiert, deutsche Schiffe sind dann Erstaufnahmestaat. Die deutsche Regierung verweist auf die EU-Asylregeln. Ein Treffen der Innenminister soll das jetzt lösen. Um bei Waldbränden beim Löschen zu helfen, sind allein die Hubschrauber des Bundesheeres heuer schon 17 Mal angefordert worden. Über 3 Millionen Liter Löschwasser haben die Helis meist in schwer zugängliches Gelände gebracht. Im Vorjahr hat das Heer nur einen Hubschrauber zum Waldbrandeinsatz geschickt.
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Seit über 10 Jahren bieten Nothing But Thieves Modern Rock par excellence. Und das ändert sich mit der Single Evolution zum Glück auch nicht. Evolution von Nothing But Thieves ist neu. Auf Rock Antenne Österreich.

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3: Im Studio Hannes Harp. Die Regierung plant bei der Sozialhilfe im kommenden Jahr ein großes Update. Viel ist dazu aber noch nicht durchgesickert. Das Sozialministerium würde intensiv an der Reform arbeiten, heißt es. Die Armutskonferenz kritisiert bei der Sozialhilfe eine destruktive Haltung der Bundesländer. Es hakt etwa bei der Soforthilfe für gewaltbedrohte Frauen, wer Schulden hat oder droht, seine Wohnung zu verlieren. Die Grünen kritisieren einen Wettlauf der Bundesländer um die schlechtesten und härtesten Sozialhilferegeln. Deutschland und Italien streiten darüber, wie sie mit Bootsflüchtlingen aus dem Mittelmeer umgehen sollen. Italien will aus Deutschland keine illegalen Einwanderer zurücknehmen, solange deutsche Hilfsorganisationen im Mittelmeer unterwegs sind und Flüchtlinge in italienische Häfen bringen. Rom argumentiert, deutsche Schiffe sind dann Erstaufnahmestart. Die deutsche Regierung verweist auf die EU-Asylregeln. Ein Treffen der Innenminister soll das jetzt lösen. Um bei Waldbränden beim Löschen zu helfen, sind allein die Hubschrauber des Bundesheeres heuer schon 17 Mal angefordert worden. Über 3 Millionen Liter Löschwasser haben die Helis meist in schwer zugängliches Gelände gebracht. Im Vorjahr hat das Heer nur einen Hubschrauber zum Waldbrandeinsatz geschickt.
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Eltern heutzutage an jeden möglichen Hokuspokus glauben. Aber wer glaubt, dass These Wicked Rivers aus Amerika kommen, ist dem größten Aberglauben verfallen. Das sind nämlich waschechte Engländer. Eigentlich unglaublich, oder? Die Single Horse to Water von These Wicked Rivers ist neu. Auf Rockantenne Österreich.

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1: Sinna, Boom Bang Goodbye. Nach fast 45 Jahren verabschieden sich Sinna in den Rockruhestand. Aber wie der Albumtitel schon sagt, tun sie das mit einem lauten Knall. Boom Bang Goodbye ist kein wehmütiger Abschied, sondern vielmehr ein Statement einer Band, die es nochmal wissen will. Bandchef Matt Sinner hat sich für ihr letztes Album nochmal jede Menge Gäste ans Mikrofon geladen. Und auch wenn er uns natürlich mit Primal Fear weiterhin erhalten bleiben wird, dieser Abschied tut doch ein bisschen weh. Boom Bang Goodbye von Sinner ist unser Album der Woche auf Rockantenne Österreich.
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Linkin Park haben den Thron, den sie leer hinterlassen hatten, selbst wieder besetzt. Aber bei der Nachfolge haben Nevertell aus Florida ein Wörtchen mitzureden. Die Single Other Side von Nevertell ist neu. Auf Rockantenne Österreich. Neu.

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Mit dieser Single kündigt eine der größten Rockbands der Welt das erste neue Album seit 9 Jahren an. Und U2 hat's immer noch drauf. Street of Dreams von U2 ist neu. Auf Rock Antenne Österreich.

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1: The Who, Han. The Who sind zurück mit ihrem dritten Studioalbum und auf dem bieten sie uns erneut allerfeinsten Folk-Metal.

0: da sind schon wieder jede Menge richtig geile Hardrock-Songs dabei. Auf ihrem neuen Album entführen uns The Who in die mongolische Geschichte und dank der außergewöhnlichen Instrumentierung ist es auch ein leichtes, da so richtig einzutauchen. Han von The Who ist unser Album der Woche auf Rockantenne Österreich.
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äußerst gefühlvoll gehen Greta Van Fleet auf der zweiten Single ihres kommenden Albums Palace for the People zu Werke. Saw You Stand von Greta Van Fleet ist neu auf Rockantenne Österreich. 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

ihrer Single Here She Comes haben sich Airborne mit Bryan Adams und Matt Lang zwei prominente Songwriter mit ins Boot geholt. Das Ergebnis kann sich wahrlich hören lassen. Here She Comes von Airborne ist neu. Auf Rockantenne Österreich.

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